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2: Klasse, dass ihr dabei seid. Es ist Mittwoch und wir wünschen euch einen ganz tollen Start in den Tag.
3: Ja, heute wird's richtig heiß, also dran denken, genügend zu trinken. Ne? Fast überall geht's ja an die 30-Grad-Marke. Aber in der Ruhe liegt die Kraft, so schön heißt es ja. Ne? George Michael ist auf dem Weg mit Face. Davor eine Riesennummer von Destiny's Child. Hier ist Survivor.
2: Sarah und Till für euch im Studio. Schönen guten Morgen.
3: Morgen.

Ich würde wetten, ihr habt mindestens 3 Stück davon im Kleiderschrank. Ich ziehe eigentlich jeden Tag eine an, denn die Dinger passen ja wirklich zu jeder Gelegenheit. Die Rede ist natürlich von der Jeanshose. Habt ihr euch schon mal gefragt, warum es bei einer Jeans diese kleine Tasche auf der rechten Seite vorne gibt? Also ein Handy passt da nicht rein. Ein Lippenstift schon, aber dann natürlich die Frage, warum gibt es dann diese Tasche auch bei Männerjeans? Die Antwort ist ganz einfach. Der Erfinder der Jeans ist ja der legendäre Levi Strauss. Und als er die ersten Jeans in den 1870er Jahren geschneidert hat, da gab es noch keine Armbanduhren, aber Taschenuhren. Das war modern. Man trug diese Taschenuhren an einer Kette in der Westentasche. Aber wenn man sich viel bewegte, dann rutschten die Uhren aus der Tasche raus und zerkratzten. Also wurde die sogenannte Watch Pocket, also die Uhrentasche, an die Jeans genäht. Übrigens, früher waren diese Uhrentaschen deutlich breiter als heute, damit die Taschenuhren auch wirklich reinpassten. Heute ist diese Tasche also eher Deko. Aber ganz ehrlich, wenn sie fehlt, dann sieht die Jeans irgendwie komisch aus, finde ich.

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0: den meisten Gegentoren bei Fußball-Weltmeisterschaften ist tatsächlich Deutschland.
1: Sind wir die Schießbude der Welt, sagst du, ja? Okay. Das kann tatsächlich durchaus sein, weil Deutschland hat meines Wissens die meisten WM-Spiele mit Brasilien. Es kann sein, dass Brasilien ein, zwei mehr hat oder wir ein, zwei mehr. Also Deutschland und Brasilien haben definitiv die meisten Spiele. Wir haben auch beide meines Erachtens gleich viel Tore geschossen. Da habe ich neulich irgendeine Statistik gelesen. Und wenn du die meisten Spiele hast, ist die Chance natürlich relativ hoch, dass du auch die meisten Gegentore hast. Also ich sage mal, das kann tatsächlich stimmen.
0: Und was schätzt du, wie viele es sind?
1: Boah, ich weiß es nicht. Ich glaube, wir haben um 240 Tore geschossen. Also dann haben wir deutlich weniger gekriegt. Also so um 110, würde ich jetzt mal sagen.
0: Und du liegst total richtig, der das ist. Fakt! Und die Zahl, die geschätzte, war auch gar nicht so schlecht. Also tatsächlich hat Deutschland die meisten Gegentore bekommen bei einer Weltmeisterschaft bisher. Und es sind 132 Gegentore.
1: Okay.
0: Und Brasilien, hast du auch erwähnt, liegt übrigens auf Platz 2 hinter uns und da kommt erstmal lange gar keiner.
1: Okay, also muss der Manuel Neuer sich ein bisschen mehr anstrengen jetzt demnächst,
0: richtig,
1: ja?
0: Richtig, halt den Ball jetzt am Donnerstag.

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2: Euch einen richtig schönen Mittwochmorgen. Toll, dass ihr mit dabei seid.
3: Ja, heute ist ganz, ganz wichtig, dass wir entspannt bleiben. Das wird ja auch heute wieder knacke heiß. Fast überall in Deutschland über 30 Grad. Also genügend trinken, na, und nicht zu schnell machen. In diesem Sinne. Ärmel hoch und rein in den Tag. Atomic Kitten sind auf dem Weg. Eternal Flame gibt's direkt nach Michael Jackson und Bad.
2: Sarah und Till für euch hier. Guten Morgen.
3: Morgen.

0: Hier in der Version von Atomic Kitten in der Feel Good Morgen Show bei Nostalgie. Nur die größten Songs. Ja, heute wird ein knacker heißer Tag. Fast in ganz Deutschland geht's über die 30 Grad Marke. Also wir müssen dran denken, ne, genug zu trinken auf jeden Fall. Dann Sonnencreme heute ganz, ganz wichtig. Und für alle die wie ich hinten auf dem Kopf so ein bisschen kahler werden, am besten Hut oder Mütze aufsetzen. Ne? Und dann natürlich brauchen wir die richtige Mucke dafür. 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
0: Und wir haben gleich einen tollen Sommersong für euch. Kate Yanai mit Summer Dreaming gibt's direkt nach Kenny Loggins und Heartlight. Euch einen schönen guten Morgen.
1: Guten Morgen.
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0: Guten Morgen.
1: 6.15 Uhr.
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1: Ihr wisst, was kommt. Hier kommen die Glückssternzeichen für den Mittwoch. Allen voran die Löwen. Ihr habt heute einen Tag voller guter Energien. Ihr steckt andere mit eurer positiven Art so richtig an. Die Wagen fühlen sich besonders ausgeglichen an diesem Mittwoch heute. Dadurch gelingt euch vieles natürlich viel müheloser als sonst. Die Widder erhalten eine erfreuliche Nachricht oder vielleicht auch einen positiven Hinweis. Achtet mal so ein bisschen drauf heute. Der hilft euch auf jeden Fall weiter. Die Krebse dürfen heute auf ihr Bauchgefühl hören. Es zeigt euch ziemlich zuverlässig den richtigen Weg. Und auch für alle anderen, denkt immer dran, Glück zeigt sich oft zuerst als ziemlich gutes Gefühl und darauf solltet ihr dann hören. Schönen Mittwoch, hier war Nostalgie, nur die größten Songs. Guten Morgen.

0: Einen schönen Start in den Morgen mit Nostalgie, nur die größten Songs.
1: In 6:58, euch einen schönen guten Morgen.
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1: Heute ist Mittwoch, der 24. Juni.
0: Und wenn ihr heute Geburtstag habt, dann herzlichen Glückwunsch von uns von Nostalgie. Und das Tolle ist, ihr teilt euren Geburtstag mit ganz vielen Prominenten.
1: Und zwar mit ganz vielen Nostalgie-Legenden. Mick Fleetwood, Schlagzeuger und Mitbegründer von Fleetwood Mac, wird heute 79 Jahre alt. Und dann haben noch zwei absolute 80er-Jahre-Legenden Geburtstag. Zum einen Andy McCluskey, Sänger bei OMD. Er wird heute 67 Jahre alt und 65 wird Kurt Smith. Einer der beiden von Tears for Fears. Und wenn auch ihr heute Geburtstag habt, toll, dass ihr bei uns seid. Herzlichen Glückwunsch.
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0: Euch einen schönen guten Morgen. Es ist 6.39 Uhr.
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0: Schönen guten Morgen mit Boy Meets Girl und Waiting for a Star to Fall.
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0: Ja, bei der WM dann die erste Crunch Time. Heute verabschieden sich dann möglicherweise schon die ersten Teams. Und das könnte auch Bosnien-Herzegowina und Tschechien treffen. Das ist aber mal kurios. Und zwar ganz einfach, wenn Bosnien-Herzegowina gegen Katar heute Abend um 21 Uhr verliert, dann sind sie raus. Und das Gleiche gilt letztendlich für die Tschechen. Die müssen dann um 3 Uhr in der Nacht gegen Mexiko spielen. Und wenn Südafrika gegen Südkorea besser abschneidet, dann ist Tschechien tatsächlich nur Gruppenvierter und geht raus. Die deutsche Fußballnationalmannschaft, die spielt ja dann morgen gegen Ecuador das letzte Gruppenspiel. So, kurzes Update zur WM, ne? Braucht man ja auch immer für die Kaffeepause nachher im Büro. Und jetzt weiter rein in den Mittwochmorgen gleich mit Eros Ramazzotti. Gibt's direkt nach der großen Diana Ross. Hier ist Chain Reaction.
1: Guten Morgen.
0: Morgen. 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

0: Toll, dass ihr heute früh wieder mit am Start seid. Das ist die Feel Good Morgen Show. Montag bis Freitag immer von 5 bis 10 bei Nostalgie. Wir spielen für euch nur die größten Songs. Es ist 6.53 Uhr. Schönen guten Morgen.
1: 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Zeit für das Morgen-Update mit Jakob Kaufmann.
2: Ja, bei der Rente soll jetzt alles anders werden. Man will künftig einen Teil der Beiträge am Aktienmarkt anlegen. Die Rente mit 63 soll wegfallen und der Start in die Rente soll an unsere Lebenserwartung gekoppelt werden. Und das mit der Hitze geht weiter. Inzwischen gibt es für fast alle Regionen eine Warnung vom Deutschen Wetterdienst. Vor allem rund ums Wochenende könnte dann auch der bisherige Rekord im Juni geknackt werden. Der liegt ja noch bei 39,6 Grad.
3: Ja.

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1: Klasse, dass ihr auch heute wieder mit am Start seid. Euch einen schönen Mittwoch.
2: Einen schönen guten Morgen. Kommt gut in den Tag.
1: Und wir bringen euch sehr, sehr gerne rein in diesen 24. Juni. Es wird ja wieder in ganz Deutschland sehr, sehr heiß werden. Wir knacken die 30-Grad-Marke. Ne? Also ruhig Blut heute, bitteschön, und genügend trinken. Rick Astley ist auf dem Weg zu euch. Together Forever gibt's direkt nach Sophie Alice Baxter und Murder on a Dancefloor.
2: Sarah und Till für euch im Studio. Schönen guten Morgen.
1: Morgen.

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1: Heute ist Mittwoch, der 24. Juni. Heute ist der sogenannte Johannistag. Und Spargelfans, ja, die haben auf der einen Seite ein lachendes, auf der anderen Seite vielleicht auch ein weinendes Auge. Das Lachende kommt daher, weil es heute einfach nochmal Spargel gibt. Das Weinende, ja, weil heute einfach traditionell der letzte Spargel gestochen wird. Das heißt, die Spargelzeit geht so langsam, aber sicher zu Ende. Aber vielleicht gönnt ihr euch das ja heute noch. Und apropos Mittagessen, wir sind uns sehr, sehr sicher, es gibt heute in ganz vielen Familien Pommes zum Essen, denn das soll tatsächlich bei den Temperaturen gesund sein. Mehr dazu gegen 7:30 bei uns in den Good News. Gleich die Bee Gees, How Deep Is Your Love, und jetzt gibt's Sydney Youngblood, If Only I Could. Toll, dass ihr am Start seid. Euch einen schönen guten Morgen.
0: Guten Morgen. 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

0: Einen schönen Start in diesen Morgen.
1: Es ist 7:15. Schönen guten Morgen.
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1: Ich würde wetten, ihr habt mindestens 3 Stück davon im Kleiderschrank. Ich ziehe eigentlich jeden Tag eine an, denn die Dinger passen ja wirklich zu jeder Gelegenheit. Die Rede ist natürlich von der Jeanshose. Habt ihr euch schon mal gefragt, warum es bei einer Jeans diese kleine Tasche auf der rechten Seite vorne gibt? Also ein Handy passt da nicht rein. Ein Lippenstift schon, aber dann natürlich die Frage, warum gibt es dann diese Tasche auch bei Männerjeans? Die Antwort ist ganz einfach. Der Erfinder der Jeans ist ja der legendäre Levi Strauss. Und als er die ersten Jeans in den 1870er Jahren geschneidert hat, da gab es noch keine Armbanduhren, aber Taschenuhren. Das war modern. Man trug diese Taschenuhren an einer Kette in der Westentasche. Aber wenn man sich viel bewegte, dann rutschten die Uhren aus der Tasche raus und zerkratzten. Also wurde die sogenannte Watch Pocket, also die Uhrentasche, an die Jeans genäht. Übrigens, früher waren diese Uhrentaschen deutlich breiter als heute, damit die Taschenuhren auch wirklich reinpassten. Heute ist diese Tasche also eher Deko. Aber ganz ehrlich, wenn sie fehlt, dann sieht die Jeans irgendwie komisch aus, finde ich.

0: Rein geht's in den Tag mit den größten Songs hier bei Nostalgie.
1: Um 7:58, guten Morgen.
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1: Diese tolle Geschichte hat es heute hier bei uns in die Good News geschafft.
3: Denn heute wird es ja wieder in ganz Deutschland richtig heiß werden. Wir knacken fast überall die 30-Grad-Marke. Das heißt, da müssen wir natürlich so ein bisschen drauf achten, dass wir genügend trinken und auch das Richtige essen. Und da haben wir was in der Bild-Zeitung gefunden. Und zwar ein Arzt, jawohl, ein Mediziner, der sagt, bei diesen heißen Temperaturen sind Pommes genau das Richtige zum Essen. Und zwar einfach, weil da ganz viel Salz drin ist. Ne? Und das brauchen wir. Und er rät außerdem halt eben auch, dass man wirklich auf den Elektrolythaushalt achtet. Also, dass man wirklich immer wieder darauf achtet, dass auch so ein bisschen Salz in den Getränken ist, die man zu sich nimmt. Es gibt ja zum Beispiel auch so Elektrolyte in der Apotheke zu kaufen, aber zum Mittag, und ich kann mir vorstellen, in der einen oder anderen Familie wird dann nachher diskutiert, sind heute auf jeden Fall Pommes eine richtig gute Idee.
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0: Shania Twain für euren Mittwochmorgen. That don't impress me much.
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0: Wir sind uns sehr, sehr sicher, auch ihr hattet früher in eurem Jugendzimmer, wie man immer so schön gesagt hat, jede Menge Poster aus der Bravo oder aus der Pop-Rocky an der Wand. Bei mir hing vor allen Dingen Shaken Stevens. Später waren es dann unter anderem AC/DC und Kiss. Und ich weiß auch ganz genau, ich hatte auch ein Poster von Nick Kershaw. Da hatte er seine typische Strubbelfrisur, eine schwarze Lederjacke an, Chucks an und vor allen Dingen eine rote Gitarre direkt vorm Bauch. Dieses Poster habe ich ständig umgehangen, ne? Und zum Schluss waren die Ecken gar nicht mehr da wegen der Reißzwecken. Aber ich habe es wirklich sehr, sehr geliebt. Und hier ist er, hier ist Nick Kershaw und Wouldn't It Be Good. Schönen guten Morgen.
1: Guten Morgen.

0: Gehört ab sofort zum Frühstück mit dazu, ganz genau wie frische Brötchen und heißer Kaffee. Die Feel-Good-Morgen-Show bei Nostalgie, Montag bis Freitag, immer von 5 bis 10. Klasse, dass ihr auch heute mit dabei seid. Es ist 10 vor 8. Schönen guten Morgen.
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2: Ja, bei der Rente will man jetzt alles so umstellen, dass die sogar mal wieder steigen kann. Dafür will man was am Aktienmarkt anlegen und die Rente auch an die Lebenserwartung koppeln. Dann sind gestern spät abends mal gar keine Fernzüge und Regios bei der Bahn gefahren, teilweise auch keine S-Bahn, denn der interne Funk ist wohl gestört gewesen. Und weil es gerade immer heißer und trockener wird, muss in einigen Regionen schon Wasser gespart werden. Teilweise soll man auch keine Pools mehr voll machen.

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1: Klasse, dass ihr auch heute Morgen bei uns seid. Wir wünschen euch einen schönen Mittwoch.
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1: Und wir haben gleich eine Riesennummer aus den 90ern. Alternative Rock at its best von Smash Mouth, All Star. Und davor haben wir eine, die die 80er Jahre musikalisch mitbestimmt hat. Sie war unfassbar erfolgreich. Für viele der Liebling schlechthin. Hier ist Kylie Minogue und I Should Be So Lucky.
2: Sarah und Till für euch im Studio. Schönen guten Morgen.
1: Morgen.

0: Für die Nummer wurden die Jungs Ende der 90er so richtig gefeiert. Vom Soundtrack zu Shrek, das sind Smash Mouth und All Star.
1: Wir wünschen euch einen tollen Start in diesen Mittwochmorgen. Hier bei Nostalgie nur die größten Songs.
0: Und apropos große Filmmusik haben wir jetzt den nächsten für euch. Mitte der 80er gab es den Oscar für den besten Filmsong. Aus Top Gun, hier sind Berlin und Take My Breath Away.
1: Sarah und Till für euch im Studio. Schönen guten Morgen.
0: Morgen.

0: Einen schönen guten Morgen.
1: Es ist 8.16 Uhr.
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3: Es bleibt weiter heiß in ganz Deutschland und na klar, da schwitzt man natürlich auch tagsüber und auch abends ein bisschen mehr als sonst. Mhm. Ich behaupte heute, wenn man viel schwitzt, nimmt man auch leichter ab.
4: Puh, also es ist tatsächlich so, wenn man schwitzt, das weiß ich, dann wird ja sozusagen Energie im Körper freigesetzt und das bedeutet, dass der Körper natürlich arbeitet und halt eben auch dadurch natürlich Kalorien verbrennt. Das ist das eine. Ich glaube aber auf der anderen Seite, dass das Schwitzen ja den Körper auch so ein bisschen in eine Art Ausnahmesituation bringt und ich kann es mir fast nicht vorstellen, dass der Körper dann an seine, nennen wir es mal, an seine Reserven geht und Fett verbrennt. Also ich glaube es aus diesem Grunde nicht.
3: Ja, ist das richtige Gefühl. Es ist natürlich
1: Fake.
3: Denn beim Schwitzen verliert der Körper ja hauptsächlich Wasser und leider nicht so viel Fett, wie man es sich vielleicht wünschen würde. Aber bei so heißem Wetter, hast du auch richtig erklärt, ist der Stoffwechsel sogar eigentlich ein bisschen langsamer, damit er unseren Körper schützt bei den heißen Temperaturen.
4: Ganz langsam.
3: Und Gewicht bleibt gleich.

0: Euch einen schönen guten Morgen mit Nostalgie. Wir spielen für euch nur die größten Songs.
1: Guten Morgen um 8:58.
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1: Wir wollen mit positiven Nachrichten in den Tag starten und diese hier ist definitiv eine.
0: Wenn wir Entscheidungen treffen, dann passiert das im Kopf, sagen jetzt ganz, ganz viele. Aber was ist denn bitte mit dem sogenannten Bauchgefühl? Gibt es das? Offenbar ja, denn ein Forscherteam des Deutschen Instituts für Ernährungsforschung und der Charité haben herausgefunden, wenn ich mutige Entscheidungen treffen möchte, dann sollte ich darauf achten, dass ich langsam atme. Ne? Zum einen tatsächlich ist das, was oben in der Birne in Anführungszeichen passiert, ganz, ganz wichtig. Aber auch mein körperlicher Zustand ist wichtig, um Entscheidungen zu treffen. Und wenn ich also langsam ein- und ausatme, dann bin ich in der Lage, deutlich mutigere Entscheidungen zu treffen.
1: Das ist definitiv die gute Nachricht des Tages.
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0: Es ist 8:38 Uhr. Toll, dass ihr dabei seid. Schönen guten Morgen.
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0: Gesungen hat's Roger Chapman, den Rest hat Mike Oldfield übernommen. Shadow on the Wall. Euch einen schönen guten Morgen.
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0: Wir gehen gleich in die 90er. Riesennummer von den Counting Crows. Davor ein Song, der feiert in diesem Jahr großes Jubiläum. Er wird nämlich 40 Jahre alt. Und aus diesem Grunde ist die Band halt auch wieder unterwegs. Die Rede ist von Europe mit The Final Countdown. Apropos Europe, kommen übrigens im nächsten Herbst, also im Herbst 2027, für einige Konzerte zu uns nach Deutschland. Sie spielen unter anderem im Oktober 27 in Berlin, in Hamburg, Hannover oder auch in Stuttgart, Frankfurt und Düsseldorf. Und jetzt haben wir sie für euch. Schönen guten Morgen mit Europe und The Final Countdown.
1: Guten Morgen.
0: Morgen.

0: Noch schnell zum Bäcker rein, ein Brötchen und eine Tasse Kaffee organisieren und dann startet ihr in den Arbeitstag. Toll, dass ihr auch heute mit am Start seid. Nostalgie ist hier. Wir spielen für euch nur die größten Songs in 9 Minuten, 9 Uhr.
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2: Ja, bei der Rente soll jetzt alles anders werden. Man will künftig einen Teil der Beiträge am Aktienmarkt anlegen. Die Rente mit 63 soll wegfallen und der Start in die Rente soll an unsere Lebenserwartung gekoppelt werden. Und das mit der Hitze geht weiter. Inzwischen gibt es für fast alle Regionen eine Warnung vom Deutschen Wetterdienst. Vor allem rund ums Wochenende könnte dann auch der bisherige Rekord im Juni geknackt werden. Der liegt ja noch bei 39,6 Grad.

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6: Klasse, dass ihr dabei seid. Es ist Mittwoch und wir wünschen euch einen ganz tollen Start in den Tag.
7: Und wir haben gleich den großen Stevie Wonder für euch dabei mit Part-Time Lover, davor die wunderbare Nelly Furtado und Try.
6: Sarah und Till für euch hier. Guten Morgen.
7: Morgen.

0: einer der absolut allergrößten. Stevie Wonder mit Part-Time Lover. Mittlerweile ist er 76 Jahre alt und er ist seit Anfang der 60er Jahre im Musikgeschäft dabei. Seine ersten Erfolge hatte er, da war er gerade mal 11 Jahre alt. Ein absolutes Phänomen und übrigens, er ist seiner Plattenfirma bis heute treu. Das ist wirklich einzigartig. Er war einer der ganz großen Motown-Stars und er ist bis heute immer noch dabei.
1: Wir wünschen euch einen tollen Start in diesen Mittwochmorgen hier bei Nostalgie. 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
0: Gleich ein großer Klassiker von den Carpenters. Please, Mr. Postman, gibt's direkt nach Chris Rea. Hier ist I Can Hear Your Heartbeat.
1: Guten Morgen.
0: Morgen.
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0: Schönen guten Morgen.
1: Es ist 9.14 Uhr. Guten Morgen.
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1: Ihr wisst, was kommt. Hier kommen die Glückssternzeichen für den Mittwoch. Allen voran die Löwen. Ihr habt heute einen Tag voller guter Energien. Ihr steckt andere mit eurer positiven Art so richtig an. Die Wagen fühlen sich besonders ausgeglichen an diesem Mittwoch heute. Dadurch gelingt euch vieles natürlich viel müheloser als sonst. Die Widder erhalten eine erfreuliche Nachricht oder vielleicht auch einen positiven Hinweis. Achtet mal so ein bisschen drauf heute. Der hilft euch auf jeden Fall weiter. Die Krebse dürfen heute auf ihr Bauchgefühl hören. Es zeigt euch ziemlich zuverlässig den richtigen Weg. Und auch für alle anderen, denkt immer dran, Glück zeigt sich oft zuerst als ziemlich gutes Gefühl und darauf solltet ihr dann hören. Schönen Mittwoch, hier bei Nostalgie, nur die größten Songs. Guten Morgen.

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1: 9.26 Uhr. Schönen guten Morgen.
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1: Heute ist Mittwoch, der 24. Juni 2026.
0: Und wenn ihr heute Geburtstag habt, erstmal herzlichen Glückwunsch. Und wir freuen uns natürlich, dass ihr euren Tag mit uns verbringt. Und das Schöne ist, dieser Tag, der ist ganz, ganz besonders, denn ihr teilt ihn mit prominenten Geburtstagskindern.
1: Wirkliche Nostalgie-Legenden, zum Beispiel Kurt Smith. Er ist bei Tears for Fears der mit den kurzen Haaren. Er wird heute 65 Jahre alt und auch eine andere 80er-Jahre-Legende hat heute Geburtstag. Nämlich Andy McCluskey, Sänger von OMD. Er feiert heute seinen 67. Geburtstag. Und dann sagen wir noch Happy Birthday an Mick Fleetwood. Schlagzeuger und vor allen Dingen auch Mitbegründer von Fleetwood Mac. Er wird heute 79 Jahre alt. Und wenn auch ihr heute Ehrentag habt, toll, dass ihr bei uns seid. Herzlichen Glückwunsch.
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0: 9.37 Uhr. Klasse, dass ihr dabei seid. Schönen guten Morgen.
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0: Das war häufig die letzte Zugabe, die Elvis Presley bei seinen Konzerten gespielt hat. I Can't Help Falling in Love with You war ja ein riesen Elvis-Hit, aber auch UB40, die Nummer haben wir gerade gehört, hatte in den 90er Jahren damit unfassbar viel Erfolg. Ist ja auch einfach eine Riesennummer.
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0: Wir haben gleich Mark Knopfler und die Dire Straits mit dem legendären Sultans of Swing. Davor Sommermusik von Inner Circle. Und apropos Sommermusik, wir haben natürlich einen kompletten Stream für euch.
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0: Wisst ihr Bescheid und jetzt einen schönen guten Morgen mit Inner Circle und Bad Boys hier bei Nostalgie. Nur die größten Songs.

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5: Egal ob im Büro vor dem Ventilator oder zu Hause im Homeoffice mit heruntergelassenen Rollläden, wir sind bei euch bei dieser Hitzewelle in ganz Deutschland. Ihr hört Nostalgie, nur die größten Songs. Wir spielen mehr 80er und die besten 90er. Gemeinsam schaffen wir das und es wird auch gleich musikalisch heiß hier. Mit Musti zusammen mit Hot and Juicy, Horny aus den 90ern. Davor geht's in die 80er, denn Herbert Grönemeyer hat sich schon in den 80ern mit dem Rollenbild der Männer ironischerweise auseinandergesetzt. Hier ist Männer. Ich bin Sarah, toll, dass ihr dabei seid.

0: Ein so erfolgreicher Song aus dem Jahr 1984 von Amy Stewart, Friends. Und erst war es gar nicht auf dem Album drauf, dieser Song. Aber weil er eine Nummer 1 wurde, hat man für spätere Albumversionen diesen Song dann doch noch mit aufgenommen. Ihr hört Nostalgie, nur die größten Songs. Und na, wie war eure Nacht? Vielleicht aufgrund der Hitze doch etwas anstrengender. Man wird oft wach, man schwitzt, man weiß gar nicht, wie man liegen soll. Deswegen haben wir Hitzetipps für euch gesammelt und eine WhatsApp von der Luisa aus Nürnberg bekommen.
1: Ein super Trick ist, ich habe heute Nacht 2 oder 3 Kühlakkus einfach auf mich gelegt. Dadurch habe ich total gefroren und konnte sehr gut schlafen. Was auch noch ein guter Tipp oder Trick ist, im Tierbedarfsladen gibt es ja so Kühldecken für Hunde, auch größere. Die kühlen auch schön ab.
0: Das ist auch eine super Idee. Anstatt tatsächlich die normale Bettdecke zu nehmen, die ja wirklich viel zu warm ist, einfach eine Kühldecke nehmen. Oder ich kann auch immer empfehlen, tatsächlich einfach nur den Bettbezug überzulegen. So ein leichter Hauch reicht ja in diesen heißen Tagen. Liebe Luisa, vielen Dank für deinen Hitzetipp. Und wenn ihr noch eine Idee habt, wie könnt ihr bei dieser Hitze besser einschlafen, schickt mir doch gerne eine WhatsApp-Sprachnachricht an die 0176 18 00 10 90. Und jetzt denken wir uns einfach an den Strand in Italien zusammen mit Eros Ramazzotti.

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1: Die Hitzewelle hat Deutschland weiter fest im Griff. Heute und in den kommenden Tagen wird es wieder ordentlich heiß. Und da kommt eine richtig gute Nachricht für das Mittagessen. Denn Ärzte empfehlen, bei heißen Tagen sollte man einfach mal eine schöne salzige Pommes essen. Richtig gehört, denn gerade wenn wir viel schwitzen an heißen Tagen, verlieren wir Mineralien, Elektrolyte und diese salzige Pommes, die beugt einen Elektrolytemangel vor. Also für alle, die Pommes lieben, später im Freibad oder vielleicht gleich sogar in der Mittagspause, ihr dürft, das ist genau das Richtige, wenn es richtig schön heiß ist und dazu natürlich ganz viel Wasser trinken.
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Mittwochvormittag, Steve Winwood mit Valerie. Da hat der ein oder andere doch gerade im Büro vielleicht ein kleines bisschen mitgesungen. Ihr hört Nostalgie, nur die größten Songs. 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Nicht nur den Sommerstream, nicht nur den 90er-Stream, sondern auch zum Beispiel den 80er-Stream. Und dann hört ihr so tolle Partyhymnen wie diese hier. Das ist die Jay Geils Band mit Centerfold. Ich bin Sarah. Toll, dass ihr dabei seid. Come on.

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1: Heute ist Mittwoch, der 24. Juni und naja, was ist in einem halben Jahr? Da ist doch schon wieder Weihnachten. Was das mit der guten Nachricht des Tages zu tun hat, das hört ihr hier in der kommenden Stunde. Ich bin Sarah, freue mich sehr, dass ihr mit dabei seid. Außerdem seid ihr hier gelandet bei Nostalgie, nur die größten Songs. Wir spielen mehr 80er und die besten 90er aus den 80ern. Gleich eine richtig große Nummer von The Police, Every Breath You Take. Davor Eurodance vom Allerfeinsten. Das ist DJ Bobo, ein Riesensong aus den 90ern. 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

Was für ein grandioser 80er Billy Ocean Loverboy. Ihr hört Nostalgie, nur die größten Songs. Es ist Mittwoch und wir kommen jetzt zu einem Duo aus den 70ern. Die beiden verbindet eine jahrelange Freundschaft und das sieht man auch in dem Video, was die beiden zu dem Song gedreht haben. Es wurde damals noch in One Take gedreht, also ohne zu schneiden, ohne Nachbearbeitung. Und man spürt so richtig die Energie zwischen Elton John und Kiki Dee. Aus dem Jahr 1976 kommt jetzt ihr Song, der im Übrigen Elton Johns erste Nummer 1 war in den britischen Charts. Elton John zusammen mit Kiki Dee, Don't Go Breaking My Heart, hier bei Nostalgie.

0: Hitzewelle in ganz Deutschland und für alle, die schon sich darauf freuen, dass es wieder kühler wird. Mit Blick auf den Kalender, heute in 6 Monaten ist schon wieder Heiligabend. Das kann ganz schön schnell gehen und passend dazu kommt eine ganz tolle Nachricht für alle Weihnachtsfilmliebhaber. Denn der Grinch in der grandiosen Rolle, gespielt von Jim Carrey, bekommt eine Fortsetzung. Kam jetzt raus, dass auch Jim Carrey wieder mit dabei ist. Das Projekt steckt zwar noch ein bisschen in der Planungsphase, aber es soll eine Fortsetzung des Weihnachtsklassikers Der Grinch kommt auch wieder mit Jim Carrey in der Hauptrolle. Na, wenn das jetzt ein halbes Jahr vor Heiligabend nicht die gute Nachricht des Tages ist.
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Song, die verraten es vielleicht. Dieser Song kam raus im November 1994 von East 17, Stay Another Day, und wurde tatsächlich damals ein Weihnachts-Nummer-1-Hit. Wahnsinn, oder? Hat sich sogar gegen Mariah Carey's All I Want for Christmas durchgesetzt. Und wie passend, heute in einem halben Jahr ist auch schon wieder Heiligabend. Für alle, denen es zu heiß ist, herzlich willkommen hier bei Nostalgie, nur die größten Songs. Wir hoffen natürlich, dass ihr im Büro einen Ventilator habt oder vielleicht sogar im Großraumbüro die Klimaanlage oder könnt im Homeoffice die Jalousie bis nach ganz unten lassen. Wir halten gemeinsam durch an diesem Hitze-Mittwoch jetzt mit einem riesen 80er. Starship, We Build This City. Ich bin Sarah.

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11: An diesem Mittwoch, Mittagspause, hier bei Nostalgie, nur die größten Songs. Toll, dass ihr eingeschaltet habt und solltet ihr vor einer großen Entscheidung stehen, wie ihr diese richtig gut und vor allem mutig trefft, das hört ihr in der kommenden halben Stunde in den Good News des Tages hier bei Nostalgie. Außerdem haben wir musikalisch einiges vor. In der kommenden halben Stunde sind wirklich die ganz Großen mit dabei. Die Rolling Stones kommen, Robbie Williams, außerdem Whitney Houston aus den 90ern kommt direkt gleich schon mit My Love Is Your Love nach den Stranglers mit Golden Brown. Kommt gut rein.

dem Soundtrack zu James Bond, Duran Duran, A View to Kill, hier bei Nostalgie, nur die größten Songs. Und jetzt haben wir den Beweis dafür, dass wenn einmal etwas gut ist, dass man es gar nicht unbedingt neu machen sollte. Genauso ging es nämlich Robbie Williams bei den Demoaufnahmen zum Song Feel. Er wollte sie ein paar Jahre später, eben 2002, nochmal neu im Studio einsingen und hat dann gemerkt, ich bin einfach gar nicht mehr so emotional wie damals, als ich den Song geschrieben habe. Ihm fehlte die emotionale Tiefe und deswegen hören wir jetzt wirklich teilweise noch die Demo-Version und die Demo-Aufnahmen, die Robbie Williams zu viel aufgenommen hat. Hier bei Nostalgie nur die größten Songs jetzt für euren Mittwoch. Come on.

0: einmal tief durchatmen und dann entscheiden. Haben wir ja schon so oft gehört, diesen Satz, oder? Bevor wir irgendwie aus irgendeiner Laune heraus eine Entscheidung treffen, sollte man erstmal tief ein- und ausatmen. Und jetzt haben wir wirklich schwarz auf weiß, dass das tatsächlich funktioniert. Denn das Deutsche Institut für Ernährungsforschung in Potsdam und die Charité in Berlin, die haben gemeinsam in einer Studie untersucht, wo denn eigentlich unsere Entscheidungen getroffen werden. Man nimmt ja immer an, das passiert alles nur im Gehirn, aber der Zustand vom Körper in dem Moment, wo wir die Entscheidung im Kopf treffen, die spielt eben auch eine Rolle. Da ist eine ganz coole Wechselwirkung unterwegs zwischen Gehirn und dem Körper. Und wenn wir tief ein- und ausatmen, entspannt sich unser Körper und unsere Entscheidungen sind viel bedachter und vor allem mutiger. Probiert's doch mal aus. Tief ein- und ausatmen und dann entscheiden, was gibt's heute zum Mittagessen.
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0: 90er Jahre. Falco, Rock Me Amadeus für euren Mittwoch. Hier bei Nostalgie nur die größten Songs. Wir sind im Mittag angekommen. Der ein oder andere hat vielleicht das Wechselshirt schon aus der Tasche geholt, denn es wird weiter heiß in Deutschland, auch heute und in den kommenden Tagen. Und es kühlt ja am Abend nicht mal so richtig ab. Deswegen sammeln wir Hitzetipps, damit wir alle am Abend ein bisschen besser einschlafen können. Die Rieke hat noch einen super Tipp für uns.
1: Ich schlafe immer mit einer Dünndecke, also Bettlaken reicht, mehr muss es nicht sein. Dabei ist das Schwitzen aktuell immer noch am Start, aber es ist ein bisschen kühler als mit der

0: dicken Decke, die sonst auf dem Bett liegt.
1: Einfach das Innenleben rausnehmen und nur das Laken nehmen, das ist doch eine super Idee, weil wir alle kennen das, irgendwie so ganz ohne Decke schlafen funktioniert dann auch nicht. Irgendwas braucht man immer ein bisschen zum Knuddeln und jemand anders ist definitiv in diesen Tagen einfach ein bisschen zu warm. Also, habt ihr noch Hitzetipps? Wie schlaft ihr am Abend in diesen heißen Tagen ein? Gerne eine WhatsApp-Sprachnachricht an die 0176 18 00 1090 und jetzt bringen wir euch weiter rein. In diesem Mittwochmittag mit Holly Johnson, er war ja der Leadsänger von Frankie Goes to Hollywood. Hier ist er solo unterwegs, Americanos bei Nostalgie.

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1: Vielleicht kommt ihr ja gerade rein aus der Mittagspause ins klimatisierte Großraumbüro. Vielleicht überlegt ihr aber auch noch, was kann es denn heute zu essen geben? Da gibt es einen ganz, ganz heißen Tipp von einem Arzt. Der empfiehlt uns in diesen heißen Tagen wirklich etwas ganz Leckeres zu essen. Überraschenderweise ist es wirklich etwas, ich würde behaupten, dass jeder von uns gerne mag. In der kommenden halben Stunde mehr dazu in den Good News. Und jetzt geht's rein in diesen Mittwochmittag. Hier bei Nostalgie nur die größten Songs. Gleich mit der Queen of Pop, Madonna, kommen mit Like a Virgin. Davor der Mann mit Hut, Zuckerer, Sansa, Madonna. Ich bin Sarah.

0: hier bei Nostalgie nur die größten Songs. Denise Williams, gerade gehört mit Let's Hear It for the Boy. Und wenn auch ihr so ein bisschen zerknittert in diesen Mittag startet, weil die Nacht vielleicht nicht so gut war. Viele von uns schlafen ja dann doch nicht so gut, wenn es so heiß ist. Gerade wenn es sich abends wenig runterkühlt. Davon werden wir in den kommenden Tagen wahrscheinlich noch einige Nächte haben, denn es bleibt heiß. Deswegen haben wir Hitzetipps. Was macht ihr denn eigentlich, um abends besser einzuschlafen? Ein richtig guter Tipp kommt jetzt von Matze.
1: Du nimmst so einen Wasserzerstäuber, richtest den Ventilator auf dein Bett und stäubst einfach in den Ventilator rein und wunderbar kühl wird's.
0: Das hört sich auf jeden Fall richtig witzig an, nach einer kühlen Erfrischung zum Einschlafen heute Abend. Viel Spaß beim Ausprobieren und jetzt einen tollen Mittwochmittag hier bei Nostalgie mit Chicago und If You Leave Me Now. Ich bin Sarah. Haltet gut durch bei der Wärme.

0: Na, riecht ihr das auch? Das ist eine richtig schöne, leckere, salzige Freibad-Pommes. Denn es bleibt weiter heiß in Deutschland heute und in den kommenden Tagen. Und wenn ihr könnt, springt ihr natürlich nach Feierabend oder mit den Kids ins kühle Nass. Und es gibt ja nichts Besseres als eine leckere Freibad-Pommes. Und jetzt kommt die gute Nachricht. Wenn es so richtig schön heiß ist, empfehlen Ärzte sogar, eine salzige Pommes zu essen. Sie sollte zwar nicht zu fettig sein, um den Kreislauf nicht zu belasten, aber in den heißen Tagen schwitzen wir natürlich ein bisschen mehr, verlieren Mineralien und diese salzige Pommes, die beugt einen Elektrolytemangel vor. Also, ihr dürft, es ist sogar gut, an heißen Tagen salzige Pommes zu essen. Und das ist definitiv eine richtig gute Nachricht für alle Pommesliebhaber.
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Einen schönen Mittwoch mit Corona, The Rhythm of the Night. Was eine coole Nummer aus den 90ern, oder? Da wird man doch direkt versetzt in den Eurodance aus den 90ern. Und den findet ihr natürlich auch in unserem Eurodance-Stream auf nostalgie-radio.de oder auch in unserer Nostalgie-App. Und wir kommen jetzt zu einem Filmsong aus den 80ern von den Simple Minds. Wir alle kennen den Breakfast Club, das Teenage-Drama mit den Jugendlichen, die nachsitzen müssen und sich dann doch irgendwie miteinander anfreunden. Die Simple Minds wurden für den Soundtrack angefragt, haben erstmal abgelehnt, weil sie der Meinung waren, sie wollen nur ihre eigenen Songs spielen. Zum Glück haben sie sich noch umentschlossen, denn dieser Song, der war so erfolgreich, wurde sogar die erste Nummer 1 in Amerika von den Simple Minds. Hier ist Don't You Forget About Me bei Nostalgie.

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5: Hallo und guten Tag um 14 Uhr. Ihr hört euer favorisiertes Musikprogramm. Das heißt Nostalgie, nur die größten Songs. Begrüße auch diejenigen, die hier mal rein zufällig reingeschaltet haben. Aber es wird euch gefallen hier.
6: Das glaube ich auch. Ich verlasse mich auf meine Nase.
5: Ja, und auf deine Ohren kannst du dich noch mehr verlassen. In den nächsten Minuten Talk Talk, It's My Life. Sommermusik von Inner Circle, Games People Play. Und ein Klassiker von The Tears for Fears, Sowing the Seeds of Love. Ich bin Peter Mack. Hallo.

The Tears for Fears, sowing the seeds of love. Die Liebe wird in dieser Woche noch eine große Rolle spielen. Übermorgen am Freitag überall die Standesämter voll, die Menschen heiraten, weil der 26.06.26 ist. Da zieht's die Menschen zu den Standesämtern. Wer hinterher feiert, aber noch nicht die passende Musik dazu hat, ich hätte einen Vorschlag. Hier ist ein Song, der zu jeder Hochzeit passt. Er heißt Kiss Me von Sixpence None the Richer. Nostalgie, nur die größten Songs. Kiss.

0: hier kommt eines der besten Gesetze, finde ich jedenfalls, die in diesem Monat in Europa verabschiedet wurden. Ein Gesetz aus Italien. Und dieses neue Gesetz heißt, wer Haustiere quält oder tötet, bekommt in Zukunft eine saftige Geldbuße oder sogar eine Gefängnisstrafe von bis zu 4 Jahren. Die Geldbuße, von der ich sprach, beträgt etwa 60.000 Euro. Und zwar hat man dem Haustier an sich, Hund, Katze, Meerschweinchen, was es alles gibt, neue Rechte zugesprochen. Offiziell heißt es, die Haustiere gelten nun offiziell als fühlende Lebewesen und eigenständige Rechtssubjekte und nicht mehr nur als bloße Objekte. Ganz besonders hart fallen die Strafen aus, wenn Tiere in Anwesenheit von Kindern gequält werden. Also hier hat man eine Menge getan in Italien für die Haustiere. Dankeschön dafür. Warum passiert das eigentlich nicht überall?
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0: Let's Dance. David Bowie hat aber auch Songs für jede Gelegenheit gemacht. Let's Dance kannst du heute noch auf jeder Party hören. Geht immer der, wie früher hat man gesagt, der Punk ab. Ja, das waren die Jugendworte früher. Da boxt der Papst im Kettenhemd und solche Sachen.
1: Du hast eine komische Vergangenheit.
0: Ja, ist ja gut. Nostalgie, nur die größten Songs. Samantha Fox, Touch Me.
2: Touch

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3: Es kommt jetzt und es werden sich viele drüber freuen. Musik von den Cardigans. Love me, say that you love me. Weil das ein sperriger Songtitel ist, heißt er einfach nur Love Fool. Duran Duran außerdem in den nächsten Minuten mit The Wild Boys. Das alles ist Nostalgie. Nur die größten Songs und die laufen hier immer rund um die Uhr. Ich bin den ganzen Nachmittag für euch da. Mein Name ist Peter Mack.
4: Er ist ein Bestandteil von uns und man muss versuchen, als Deutschland ihn zu supporten. Und das gehört dazu, weil wir brauchen jeden.
3: Das ist aber nett. Dankeschön, Dennis Undaff.

Vienna Calling, Mittwochnachmittag mit Nostalgie. Nur die größten Songs, da kannst du den Nachmittag auch schlechter verbringen, du. Was viele gar nicht wissen, es gibt neben der berühmten Rock'n'Roll Hall of Fame auch eine Songwriters Hall of Fame. Da sind die besten Songschreiber der Welt eben drin. Solche

Leute wie Albert Hammond, der Songs geschrieben hat für Diana Ross, für Tina Turner, für Whitney Houston und zwischendurch auch für sich selbst. Und auch diese Songs sind große Hits geworden, wie der hier.

0: Ich habe heute gute Neuigkeiten für alle Fans der Eberhofer Krimis und ich kann euch sagen, davon gibt es sehr viele in Deutschland. Diese bisher in die Kinos gekommenen Eberhofer Krimis waren alle riesen Publikumserfolge und die Fans wissen längst, es wird ja ein neuer Eberhofer Krimi nach 3 Jahren Wartezeit in die Kinos kommen. 13. August ist der Kinostart von Steckerfisch Fiasko. Jetzt gibt's aber gerade eine tolle Idee von der Filmverleihfirma, von der Konstantin und dem Bundesverband der Open-Air-Kinos. Die haben sich nämlich gedacht, du, wir sind nur mitten im Sommer, lass uns doch den neuen Eberhofer schon einen Tag vorher zeigen in den Open-Air-Kinos in ganz Deutschland. Und das wird jetzt flächendeckend gemacht. Guck mal auf die Internetseite Kinosommer Deutschland. Dort werdet ihr sämtliche Veranstaltungsorte finden, an denen eben am 12. August das Steckerfisch-Fiasko schon zu sehen sein wird. 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

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Du wirst eines Tages noch mein Schicksal sein. Das dürfte ein Satz sein, der in vielen Beziehungen schon mal gefallen ist. Naja, Nostalgie, nur die größten Songs hier mit Lionel Richie und mit einem kurzen Blick auf die Fußball-WM heute Abend. Ab sofort beginnt der dritte Spieltag der Gruppenphase. Das heißt, ab jetzt laufen immer zwei Spiele gleichzeitig. Heute Abend Bosnien-Herzegowina gegen Katar und, das wird im ersten gezeigt, Schweiz gegen Kanada. Beide zeitgleich um 21 Uhr. Jetzt Tina Turner, Nostalgie mit We Don't Need Another Hero.

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1: Hallo, es ist 16 Uhr inzwischen. Mein Name ist Peter Mack. Will mich ja richtig vorstellen. Ich weiß ja nicht, wann ihr immer Nostalgie hört.
2: Fast jeden Mittwoch. Für Dad ist es der Höhepunkt der Woche.
1: Wirklich? Da habe ich ja Glück, dass heute Mittwoch ist. Na also dann, lieber Dad, wer immer du bist, hier sind deine Höhepunkte der Woche. Enya, Ari Knockerflow und EMF mit Unbelievable. Peter Mack, mein Name. Hallo, Nostalgie. Nur die größten Songs, falls ich das noch nicht erwähnt habe.

0: 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Hallo am Mittwochnachmittag bei Nostalgie. Nur die größten Songs. All die Künstler, die ihr hier hört, haben mal klein angefangen, teilweise für gar kein Geld. So ist es auch mit Cher gewesen, die anfangs ihrer Karriere als Background-Sängerin im Studio gearbeitet hat und kein Geld dafür bekommen hat. Ihre Mutter hat gar nicht geglaubt, dass sie wirklich arbeitet.
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0: Siehste, jeder von uns musste mal durch harte Zeiten gehen. Nostalgie mit Believe, Share.

0: Morgen am 25.06. wird ein ganz besonderer Tag für die Beatles-Fans auf der ganzen Welt sein, denn zum ersten Mal gibt es morgen den offiziellen Global Beatles Day. Warum denn gerade morgen am 25.06.? Das hat mit diesem Song hier zu tun. Denn genau vor 59 Jahren, 25.06.1967, wurde dieser Song von den Beatles live im Fernsehen übertragen. Das war ganz nebenbei die erste weltweit übertragene Fernsehproduktion damals. Die Beatles saßen im Studio, haben diesen Song vorgestellt. Mitgemacht haben auch Eric Clapton, Mick Jagger, Keith Richards, Marian Faithfull und noch ein paar andere. Und Beatles-Faninitiativen auf der ganzen Welt haben jahrelang gekämpft, dass dieser morgige Tag eben der Beatles Global Day wird, und Apple Corps Limited, das ist das Label der Beatles, hat jetzt vor ein paar Wochen endlich zugestimmt, hat zu diesem Anlass auch ein neu koloriertes Video von All You Need Is Love überall ins Netz gestellt, das könnt ihr jetzt schon abrufen, und Apple hat dazu einen offiziellen Brief geschrieben, in dem es heißt: Mehr denn je spricht die Botschaft der Beatles und von All You Need Is Love etwas an, das für uns alle unverzichtbar ist. Der morgige Global Beatles Day verlangt nichts weiter, als dass Menschen, wo auch immer sie sind, innehalten, zuhören und ein bisschen Freude teilen.
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Wenn die mal nicht die Funkiness definiert haben, Cool and the Gang, Get Down on It, Nostalgie, nur die größten Songs. Jetzt Thema Rock'n'Roll. Wenn du in den 80ern eine gute Rockplatte gehört hast, konntest du fast immer sicher sein, da steckte der Produzent Mutt Lange dahinter. Der hatte AC/DC produziert, die Band Def Leppard und auch eines der berühmtesten Rockalben der 80er überhaupt, das Album 4 von Foreigner mit diesem

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1: So, 17 Uhr, hallo bei Nostalgie am Nachmittag, Peter Mack mein Name. Jetzt kommt einer der größten Party-Songs der 90er Jahre, Saturday Night von Wickfield, die früher von einer Party zur anderen gerauscht ist. Inzwischen ist sie ein paar Tage älter und sagt, nee, das mache ich nicht mehr. Ich sitze auch mal gerne zu Hause und gucke mir Serien wie Stranger Things an. Da hat sie jetzt mittlerweile mehr Spaß dran. Trotzdem ist sie weltweit noch für Live-Auftritte gebucht, weil alle ihren Song Saturday Night einfach wahnsinnig gerne noch hören. Deshalb läuft er hier, Nostalgie, nur die größten Songs. Na sicher.

0: Salt and Pepper, Push It, damit auch mal was mit Druck im Programm hier ist. Hallo bei Nostalgie, nur die größten Songs. Jetzt kommt Wissensdruck, denn jetzt die Raterunde des Tages. Der Klavierspieler in der hinteren Ecke des Studios ist eingetroffen. Hallo.
1: Ja, hallo.
0: Ja, dem läuft auch die Suppe runter bei der Hitze.
1: Was ist los?
0: Ich sag, du bist weiter spitze, denn du wirst den nächsten Song anspielen und ich bin gespannt, was es sein wird. Spiel mal, wer erkennt den Song zuerst, ihr oder ich? Mach. Oh, das kenne ich, Baby. Dann kannst du hier schon aufhören. Mach Stopp, danke, mein Freund. Es ist Son of a Preacher Man von Aretha Franklin. Natürlich, das ist so ein berühmtes Klavierintro und ich freue mich jedes Mal. Ich glaube, wir sind die einzige Radiostation, die diesen Welthit spielt und du spielst den so gut wie der Pianist von Aretha selbst. Danke dir. Hier ist das ganze Kunstwerk Aretha Franklin bei Nostalgie.

0: Hier kommt die gute Nachricht des Monats für die Tierfreunde unter euch. Sie kommt aus Italien. Dort hat man jetzt beschlossen, die Haustiere besser zu schützen, und zwar per Gesetz. Und zwar gilt in Italien seit diesem Monat, wer Haustiere tötet oder quält, riskiert eine Gefängnisstrafe von bis zu 4 Jahren und außerdem Geldbußen von 20.000 bis 60.000 Euro. Das Quälen der Tiere nimmt man in Italien also nicht mehr hin. Offiziell heißt es, die Haustiere gelten nun offiziell als fühlende Lebewesen und eigenständige Rechtssubjekte und nicht mehr nur als bloße Objekte. Muss noch dazu sagen, besonders hart sollen die Strafen ausfallen, wenn Tiere gequält werden in der Gegenwart von Kindern. Also ein eigentlich überfälliges Gesetz. Ich weiß nicht, warum es das nicht schon überall gibt. In Italien gibt es das seit diesem Monat. Seid nett zu Tieren.
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Bis heute kannst du Elton John auf seinen alten Freund George Michael ansprechen und er schwärmt immer noch in höchsten Tönen von seiner Gesangskunst und das ist auch wirklich gut nachvollziehbar, gerade wenn du so eine Live-Aufnahme aus dem Wembley-Stadion hörst. Nostalgie hört ihr nur die größten Songs. Wer in den 70ern aufgewachsen ist, wird sich noch gut an Ra Ra Rasputin von Boney M. erinnern. Na sicher, spielen wir euch gleich. Vorher dieser Kracher aus den 80ern von Kim Wilde.

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5: Jetzt kommt Lionel Richie All Night Long. Ich weiß nicht, geht das nur mir so? In den letzten Tagen, immer wenn ich Lionel Richie höre, denke ich, es gibt doch kaum eine Musik, die besser zum Sommer passt. Irgendwie, es klingt so nach weißen Hosen und schönen leichten Sommerkleidern, wie er das nur gemacht hat, der Herr Richie. Außerdem gleich ein großer Song aus den 80ern, All Around the World von Lisa Stansfield. Damit einen guten Abend euch, Peter Mack mein Name. Nostalgie, nur die größten Songs, mehr 80er und die besten 90er.

Das war somit die beste Nachricht, die uns letzte Woche erreicht hat, dass Bonnie Tyler inzwischen nicht mehr im künstlichen Koma liegt, sondern dass sie erwacht ist und noch einige Zeit braucht, um sich zu erholen. Die Live-Auftritte sind sämtlichst für die nächsten Wochen und Monate abgesagt, aber das ist ja auch unwichtig. Hauptsache der Frau geht's bald wieder gut und so wie

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5: Ja, und damit einen schönen Feierabend, einen schönen heißen Feierabend. Wir sorgen jetzt mal für ein bisschen Abkühlung. Du kannst nämlich 100 Euro gewinnen und das netto und steuerfrei. 100 Euro, wenn du weißt, was das hier für ein Film ist. Und ich sag mal so, unsere Praktikantin, die Lisa, die wusste das schon mal nicht, ne? Also, wir gucken mal, ob wir da heute weit kommen. Was ist das für ein Film? Okay, kann ich verstehen. Ist schon krass kompliziert, ne? Also wenn du weißt, was das für ein Film ist, kannst du hier 100 Euro gewinnen und die Gewinnernummer zu uns ist die 0137 90 30 200 0137 90 30 200 50 Cent aus allen deutschen Netzen mit Leitung 2 bist du live bei uns in der Show. Vorher noch ein paar Regeln. Mitmachen bitte ab 18, an Minderjährige werden keine Gewinne ausgezahlt. Jeder Anruf kostet 50 Cent aus allen deutschen Netzen. Bitte darauf achten, dass nicht jeder Anruf, der Kosten produziert, auch automatisch ins Studio gelangt. Gewinnchancen im Leitungsspiel 1 zu 200.000. Parallel dazu kann die Redaktion jederzeit ausgewählte Anrufer per Zufallsprinzip direkt ins Studio durchstellen. Die Teilnahmebedingungen sind auf cashquiz.de zu finden. Dort sind dann später auch alle Lösungen und Gewinner notiert und ein Spiel dauert maximal bis Sendungsende. 100 Euro kannst du gewinnen an diesem heißen Mittwochfeierabend. Was ist das für ein Film? Oh, wenn das überhaupt jemand weiß, bin sehr gespannt. 0137 90 30 200 0137 90 30 200 50 Cent aus allen deutschen Netzen mit Leitung 2 bist du live bei uns in der Show. Und live hier in der Show ist auch der Mirki. Ich grüße dich.
6: Einen wunderschönen guten Abend.
5: Hast du einen Frosch im Hals,
6: jetzt
5: oder was?
6: Jetzt gerade, ja. Jetzt geht's schon wieder. Ich habe was getrunken, passt.
5: Ach ja, hört dann bitte hör auf zu trinken, ja?
6: Okay.
5: Ja, 100 Euro kann man gewinnen. Wann ist eigentlich das Geld auf das Gewinnerskonto?
6: Du, da bin ich ganz klar, denn heute Abend noch per Echtzeitüberweisung.
5: Da bist du ganz klar, weil das machst nicht du, sondern unser Spielechef und deswegen wird das auch klar.
6: Genau.
5: Was ist das bitte für ein Film? Hier nochmal die Frage. Aber wenn das jemand weiß, die Lisa, wie gesagt, die hatte Probleme damit, aber sonst weiß die richtig viel. Ne? 0137 90 30 250 Cent aus allen deutschen Netzen.
6: Oha.
5: Und da klingelt's auch schon durchgestellt mit dem Chance-Button. Live, wer ist da? Hallo?
7: Hallo, hier ist der Luca.
5: Hallo Luca, ich grüße dich. Geht's dir gut, Luca?
7: Ja, sehr. Jetzt umso besser.
5: So, na, du wirst gleich hoffentlich auch noch gewinnen. Was hast du raus?
7: Notting Hill.
5: Woher weißt du das? Als Mann, sag mal. Ich dachte, das wäre so eine Frauenrunde.
6: Als junger Mann vor allem.
7: Ja. Das ist der Lieblingsfilm von meinem Vater.
5: Ich verstehen. Ich bin auch Hugh Grant-Fan. Ne? Jetzt ist es raus an dieser Stelle.
6: So.
5: 100 Euro hast du gewonnen. Bleib mal bitte am Telefon. Ganz viel Freude mit dem Geld. Ja, machen wir weiter.
6: Auf jeden Fall. Ich erfahre ganz neue Dinge von dir. 100 Euro. Damit geht's weiter.
5: Das. Die nächsten 100 Euro, da sage ich auch, da hatte die Lisa auch Probleme mit. Wir hören mal rein.
6: Boah.
5: Wir suchen einen Film. Wer kann was mit diesem super kurzen Ausschnitt anfangen? Wenn du das weißt, hättet ihr es nicht noch kürzer machen können? Das ist ja unfassbar. Also wenn du weißt, was wir hier suchen, 100 Euro kannst und wirst du hier gewinnen live unter der 0137 90 30 200 0137 90 30 200 50 Cent aus allen deutschen Netzen. Wir suchen den Filmtitel, den richtigen bitte am besten. Was ist das für ein Film? Wenn es überhaupt irgendwer weiß, wenn überhaupt irgendwer Radio hört gerade oder alle sind in der Badewanne oder im Freibad. Ich kann es euch ja nicht verdenken. Wer hört gerade Radio und wer von den wenigen Leuten weiß überhaupt, was das für ein Film ist. So, 100 Euro heute Abend garantiert noch bei dir auf dem Konto, denn jeder Gewinner hier bekommt eine Echtzeitüberweisung. Also heute Abend hast du die 100 Euro schon bei dir auf dem Bankkonto. Bitte mach's mal nicht wie die Nancy, die war in der vorherigen Sendung schon mal da und meinte das.
8: Sandmännchen!
6: Was? Moment!
8: Sandmännchen.
6: Ja. Wer bist denn du erstmal überhaupt?
8: Die Nancy.
6: Nancy, du bist ganz überrascht, dass du durchgestellt wurdest, wa?
8: Ja.
6: Also Nancy, du meinst das Sandmännchen?
8: Ja.
6: Nee, stimmt leider nicht.
5: Sorry, Nancy. Also hatten wir aber auch nicht auch Film gesagt? Wir

0: suchen einen Film. Also ein Film, ganz normaler Film, den wir suchen. Das hier ist nicht das Sandmännchen. Boah, nee. Also, es ist ein kurzer Ausschnitt, da sind wir uns einig. Aber wenn du wirklich weißt, was das für ein Film ist, was machen wir, wie viel Geld?
1: 200 sind wir, oder?
0: Nee, 100 Euro
1: haben wir. Nee, verdoppeln wir. Verdoppeln wir, gehen wir auf 200, na klar.
0: Wolltest du hier bei 100 Euro bleiben, oder was?
1: Auf gar keinen Fall.
0: Unfassbar. 0137 90 30 200 0137 90 30 200 50 Cent aus allen deutschen Netzen. Was ist das hier für ein Film? So, und wenn du das weißt, gewinnst du jetzt sogar den doppelten Gewinn. Heute Abend bleibt dabei weiter auf dem Konto, ne?
1: Und zwar per Echtzeitüberweisung.
0: Also das ist mal die beste Abkühlung, die du dir gönnen kannst. 200 Euro heute Abend bei dir auf dem Konto zu deiner freien Verfügung. Heute gewinnen, heute kassieren. Was ist das für ein Film? Ist doch nicht das Sandmännchen, aber klingt in der Tat wie Sandmännchen,
1: hat
0: ne?
1: Hat eine gewisse Ähnlichkeit, ja.
0: 0137 90 30 200 50 Cent aus allen deutschen Netzen. Mit Leitung 2 bist du live bei uns in der Show. Moritz war auch schon mal in einer anderen Sendung da und meinte damals das. Was ist deine Lösung, bitte?
2: Naja, ich muss ja ehrlich sagen, also zuerst, ich dachte ja auch Sandmännchen, ne? Aber oh, das weiß
1: ja,
2: ich
1: viele,
2: jetzt.
1: Viele, ja.
2: Also, ja, nee, aber jetzt weiß ich nämlich, es ist Avatar.
0: Also klar ist das leider gar nicht. Du, es ist auch falsch, das gibt's doch gar nicht. Es ist nicht Avatar, Moritz, es tut mir echt leid. Weiß nicht, wie der Soundtrack zu Avatar geht, aber
1: ich auch,
0: es ist nicht.
1: Das ist auch so kurz geschnitten. Komm, es tut mir so leid, 200, ich verdoppel die 200. Es gibt 400 Euro Garantiegewinn.
0: Krass, echt, ja?
1: Machen wir, heute Abend auf dem Konto.
0: Okay, hier ist, Achtung, live das Cash-Quiz an einem Tag, wo eh absolut Ausnahmezustand ist. Es ist super heiß. Ist gerade irgendwer am Radio? Ernsthaft jetzt? Und weiß, was das ist? Dann gibt's dafür 400 Euro. Und das Beste ist, das Geld hast du heute Abend auf dem Konto. 0137 90 30 200. Ich starte die Runde. Und bitte, jetzt auflösen, bitte jetzt 400 Euro mitnehmen unter der 0137 90 30 200. 50 Cent aus allen deutschen Netzen. Wir können mal so eine Sendung an solchen heißen Tagen nicht mehr machen, das geht nicht.
1: Meinst du? Ja. Aber komm, wir brauchen was zum Abkühlen. 400, ich lege einen Hunni oben drauf, einen Abkühlungshunni. Es gibt 500 Euro
0: Ernst?
1: Garantiegewinn.
0: Wirklich?
1: Die gehen heute netto steuerfrei noch auf dein Konto.
0: 500 Euro. Um 18.36 Uhr. Wer weiß, was das ist? Für einen Film. Wir suchen den Film.
1: Bitte.
0: 0137 90 30 200. Und du gewinnst hier 500 Euro an Ort und Stelle. 0137 90 30 200. 50 Cent aus allen deutschen Netzen. Bin sehr gespannt. Claudi war in der vorherigen Sendung schon mal da. Meinte das?
1: Was ist es?
3: Das ist Pearl Harbor.
4: Ja.
3: Ja?
4: Thematisch. Ja, nee, es ist nicht Pearl Harbor, es tut mir leid.
0: Es ist nicht Pearl Harbor, Lisa tut sich weiterhin schwer, wir kommen hier nicht voran,
1: du. Es ist einfach falsch. So, wer hat's denn richtig raus? Komm, ich erhöhe den Gewinn doch mal, es gibt 600 Euro Garantiegewinn. Jetzt zu uns, komm mit Leitung 2, richtig lösen, 600 Euro kassieren. Keiner raus.
0: Was ist das? Ein drittes Mal und bitte jetzt ein letztes Mal. 0137 90 30 200 0137 90 30 200 50 Cent aus allen deutschen Netzen. Wir haben bis hierhin gehört Pearl Harbor, Avatar und Sandmännchen. Weiß irgendwer, welchen Film wir suchen? Uns ist klar, der Ausschnitt ist echt tricky. Super kurz. Aber wenn du von den wenigen Leuten, die gerade Radio hören an diesem heißen Feierabend, wenn du weißt, welchen Film wir suchen, die Gewinnchance ist gerade riesig, aber es ist, glaube ich, immer noch keiner da, ne?
1: So, der Gewinn ist noch nicht riesig genug. Pass mal auf, ich leg nochmal einen Hunni. Nee, komm, ich leg 150 oben drauf.
0: Boah, echt?
1: So, dein Gewinn am Radio lautet ab jetzt 750 Euro und die warten nur auf dich. Garantiegewinn geht heute noch raus per Echtzeitüberweisung.
0: 750 Euro, 18.38 Uhr. Jetzt guckt die Regie und Will macht auch schon Druck. Alle wollen wieder Musik hören. Ich kann's nicht ändern. 0137 90 30 200 0137 90 30 200 50 Cent aus allen deutschen Netzen. Mit Leitung 2 bist du live bei uns in der Show. Weißt du, was das für ein Film ist? Irgendwer, der da eine Ahnung hat? Dann bitte jetzt auflösen. Also einer bitte. Anna war in einer anderen Sendung schon mal da. Meinte das?
5: Was hast du raus?
6: Ich sag Heidi.
5: Die Heidi? Die Heidi aus den Bergen? Ach nein, die ist es ja nicht. Tut mir leid.
1: Ja, welche denn sonst? Aber
0: naja, Hallo, entschuldige Rio. Mal. Nee, es ist nicht Heidi. Wir suchen einen Film. Heidi ist ja so weit weg von dem, was wir suchen. Ich bin echt skeptisch gerade.
1: Oh, Leute, was soll ich machen? Abbrechen?

0: Nee, hat keinen Sinn. Weißt du was? Ich mach was Verrücktes. Ich leg noch mal was drauf. Und zwar nicht ein Fuffi oder ein Huni, nein, nein. Es gibt ab jetzt 1.000 Euro.
1: Das ist nicht dein Ernst.
0: Diese 1.000 Euro, die gibt's jetzt und die warten auf dich. Die gehen heute noch raus per Echtzeitüberweisung. So.

0: Geld hast du heute Abend schon auf dem Konto. Kannst du ausgeben, heute Abend noch, wenn du möchtest. 0137 90 30 200. 0137 90 30 200. 50 Cent aus allen deutschen Netzen, wenn irgendwer was weiß, was das hier für ein Film ist. So, wir werden die Gewinnchance jetzt erhöhen, bitte.
1: Auf jeden Fall, weil mit Leitung 2 ist noch niemand bei uns. Und wer jetzt raus hat, hat Glück. Warum? Ich wollte eigentlich verdoppeln, mache ich nicht. Ich verdreifache jetzt deine Gewinnchance. Noch mit am Start Leitung 3 und 4. Drei nebeneinander liegende Leitungen zu 1.000 Euro.
0: 0137 90 30 200. Die Sendung ist gleich vorbei. Wir garantieren aber, es wird einen Gewinner geben. Die 1.000 Euro gehen auf jeden Fall raus unter der 0137 90 30 200. 50 Cent aus allen deutschen Netzen. Liebe Freunde aus der Senderabwicklung, wir können solche Sendungen an solchen heißen Tagen einfach nicht mehr machen. Das ist ja völlig Wahnsinn. Weiß irgendwer bitte, was das hier für ein Film ist? 1.000 Euro netto und steuerfrei, drei Leitungen. Drei Studioleitungen sind jetzt sogar geöffnet. Leitung 2, Leitung 3, Leitung 4. Ist irgendwer schon in eine der drei Leitungen? Hallo? Ist irgendwer in Leitung 2? Oder in der 4 oder in der 3?
1: Hallo?
0: Ist keiner da, der den Film sagt.
1: Die sind grün. Die warten auf dich. So, pass mal auf. Das hat ja keinen Sinn. Schau mal auf die Uhr. Ich gebe nochmal zwei Leitungen oben drauf. Die 7 und die Glücksleitung 13. Damit die fünffache Gewinnchance.
0: Echt?
1: 1.000 Euro, die warten. 1.000 Euro, die heute noch kassiert werden können und heute noch aufs Konto gehen.
0: Fünf Studioleitungen sind jetzt offen. Eine davon treffen. Du kommst direkt ohne Umwege zu uns in die Show. Nennst bitte diesen Film hier und gewinnst die 1.000 Euro unter der 0137 90 30 200. Gott, wir haben es schon 18.42 Uhr. Die Sendung ist gleich vorbei. 0137 90 30 200. 50 Cent aus allen deutschen Netzen. Wir haben von Nancy das Sandmännchen gehört und da habe ich gesagt, nee, wir suchen einen Film. Moritz dachte an Avatar. Claudi an Pearl Harbor und Anna meinte, das ist Heidi. Das ist doch nicht Heidi. 1.000 Euro netto und steuerfrei. Aber kann sich bitte irgendwer aus der kalten Badewanne gerade ans Telefon bequemen?
1: Bitte.
0: Sofern er weiß, was hier überhaupt rauskommt.
1: Oder aus dem klimatisierten Auto, egal.
0: So.
1: So, niemand da. Ich erhöhe jetzt so lange die Gewinnchance, bis endlich jemand bei uns ist. Achtung, jetzt noch die sechste Leitung dazu, Leitung 16. Wir brechen das nicht ab. Sechsfache Gewinnchance, 1.000 Euro.
0: 0137 90 30 200. Es sind jetzt sogar sechs Studioleitungen auf grün. Für den richtigen Film bitte unter der 0137 90 30 200. 0137 90 30 200. 50 Cent aus allen deutschen Netzen. Sandmännchen, Avatar, Pearl Harbor und Heidi haben wir gehört. Und da denke ich mir bei Heidi und Sandmännchen, boah, das sind ja Lösungen, das ist so weit weg von unserer eigentlichen Lösung. Nee, das stimmt nicht. Was ist das hier für ein Film? 1.000 Euro netto und steuerfrei. Und nochmal, Mirko, versprich bitte, es bleibt dabei, das Geld hat man heute Abend auf dem Konto.
1: Das verspreche ich. Vom Spielechef höchstpersönlich überwiesen. Pass mal auf, immer noch niemand da. Die nächste Leitung, Leitung 18. Damit ab jetzt die siebenfache Gewinnchance zu 1.000 Euro.
0: Wahnsinn. Sieben Studioleitungen sind jetzt geöffnet. Wir haben es gleich 18.45 Uhr. Liebe Kollegen aus der Regie, ich weiß, auch ihr habt Druck. Bitte lasst uns auf dem Sender. Es gibt die Ansage, es wird gleich jemand gewinnen. 1.000 Euro für den richtigen Film. In den letzten Augenblicken dieser Sendung unter der 0137 90 30 200. 0137 90 30 200. 50 Cent aus allen deutschen Netzen. Wie heißt dieser Film hier? 1.000 Euro für die korrekte Lösung. Und die korrekte Lösung ist nicht Pearl Harbor oder Avatar. Wir müssen gleich in die letzten 120 Sekunden gehen, Mirko. Das war's?
1: Absolut. Sondern, wie ist die richtige Lösung? So, ich wollte eine Leitung dazu geben, hat keinen Sinn. Ich gucke auf die Uhr, es sind die letzten Sekunden. Jeden Augenblick kannst du hier scheppern, pass auf. Drei Leitungen obendrauf.
0: Echt?
1: Die 23, ja.
0: Boah.
1: Die 24 und die 25 heißt ab jetzt die beste. Die zehnfache Gewinnchance zu 1.000 Euro Garantiegewinn, die heute noch auf dein Konto gehen.
0: 0137 90 30 200 und damit läuten wir jetzt gleich die letzten 120 Sekunden dieser Sendung ein. Wir brauchen die Lösung, 1.000 Euro gehen auf jeden Fall raus. Aber die Lösung braucht's bitte jetzt unter der 0137 90 30 200 50 Cent aus allen deutschen Netzen. Was ist das hier für ein Spielfilm? Irgendeiner, der es weiß? Dann bitte jetzt in den letzten... Okay, da starten Sie.

0: Die letzten 120 Sekunden. Wie viele Leitungen sind geöffnet, Mirko?
1: 10 Leitungen, 10-fache und damit beste Gewinnchance, 1000 Euro. Die beste Gewinnchance bisher. Das Geld geht heute garantiert noch raus.
0: 0137 90 30 200. Keine 120 Sekunden mehr. Die Regie zählt uns jetzt an. Wir brauchen bitte jetzt ein Telefonklingeln. Irgendwer, der weiß, welchen Film wir suchen, unter der 0137 90 30 200. Bitte jetzt. 0137 90 30 200. 50 Cent aus allen deutschen Netzen. Bitte den richtigen Film. Jetzt für 1000 Euro heute Abend bei dir auf dem Konto. Wir machen an diesem 24. Juni eine Echtzeitüberweisung. Wenn du weißt, was das für ein Film ist, dann bitte die 1000 Euro jetzt gewinnen in den letzten, oh Gott, gleich letzten 70 Sekunden. Es müsste jetzt eigentlich schon klingeln. 10 Leitungen sind geöffnet und du gewinnst unter der 0137 90 30 200 0137 90 30 200 50 Cent aus allen deutschen Netzen. So, haben wir gleich keine Musik mehr, jetzt ist wirklich vorbei. 60 Sekunden, bitte, jetzt muss es klingeln. 10 Leitungen sind geöffnet. Eine von diesen 10 Leitungen treffen, du kommst direkt ohne Umwege zu uns in die Show. Und wenn du dann gleich unsere Stimmen in deinem Telefon hörst, bitte nicht auflegen. Ein letztes Mal, liebe Regie, bitte reingehört in den Schnipsel. Was ist das für ein Film? Und das ist nicht das Sandmännchen, nicht Avatar oder Heidi. 0137 90 30 200 0137 90 30 200 50 Cent aus allen deutschen Netzen. Boah, Mirko, ich bin so gespannt, wer gleich 1000 Euro gewinnt.
1: Ich auch, du 1000 Euro, Wahnsinn.
0: Liebe Regie, bitte lasst uns noch auf dem Sender, bis es hier gleich klingelt und wir garantiert auch einen Gewinner haben. So, da, durchgestellt mit dem Chance-Button live. Hallo, wer ist da?
2: Ja, Valentina Deutsch.
0: Ich grüße dich. Was hast du raus, bitte?
2: Ja, das ist Titanic.
0: Oh, das stimmt, ja. Gott sei Dank. Du hast gerade 1000 Euro gewonnen. Herzlichen Glückwunsch.
2: Danke.
0: Ja, gerne. Bleib mal bitte am Telefon. Schönen Feierabend wünsche ich.

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2: Ich finde, jetzt kommt einer der romantischsten Songs, die wir überhaupt im Programm haben, nämlich Just Another Day Without You von John Secada. Natürlich, da schwingt immer auch eine gewisse Wehmut mit, aber das ist ja so bei vielen romantischen Songs. Ist einfach eine wirklich zauberhafte Melodie. John Secada also jetzt und dann kommen noch Aha mit The Sun Always Shines on TV. Und damit wisst ihr, ah, das höre ich alles gerne, na, dann muss ich wohl hier sein bei Nostalgie. Nur die größten Songs. Jawohl, genau hier seid ihr. Peter Mack, mein Name. Guten Abend um 7.

Ich würde wetten, ihr habt mindestens 3 Stück davon im Kleiderschrank. Ich ziehe eigentlich jeden Tag eine an, denn die Dinger passen ja wirklich zu jeder Gelegenheit. Die Rede ist natürlich von der Jeanshose. Habt ihr euch schon mal gefragt, warum es bei einer Jeans diese kleine Tasche auf der rechten Seite vorne gibt? Also ein Handy passt da nicht rein. Ein Lippenstift schon, aber dann natürlich die Frage, warum gibt es dann diese Tasche auch bei Männerjeans? Die Antwort ist ganz einfach. Der Erfinder der Jeans ist ja der legendäre Levi Strauss. Und als er die ersten Jeans in den 1870er Jahren geschneidert hat, da gab es noch keine Armbanduhren, aber Taschenuhren. Das war modern. Man trug diese Taschenuhren an einer Kette in der Westentasche. Aber wenn man sich viel bewegte, dann rutschten die Uhren aus der Tasche raus und zerkratzten. Also wurde die sogenannte Watch Pocket, also die Uhrentasche, an die Jeans genäht. Übrigens, früher waren diese Uhrentaschen deutlich breiter als heute, damit die Taschenuhren auch wirklich reinpassten. Heute ist diese Tasche also eher Deko. Aber ganz ehrlich, wenn sie fehlt, dann sieht die Jeans irgendwie komisch aus, finde ich.

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Das ist kein cooler 90er-Beat, immer noch ist. Naja gut, der Alban, der wusste schon, der Dr. Alban, so viel Zeit muss sein, der wusste schon, wie man guten Beat aufs Brett zaubert. 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In den nächsten Minuten KC and the Sunshine Band, Get Down Tonight. Joe Cocker, You Can Leave Your Head On, der läuft hier schon. Und der Hinweis gleich ab 20 Uhr, den ganzen Abend nur 80er-Musik. Wie jeden Abend bei Nostalgie, die 80er ab 8. Viel Spaß!